0: 哇，熟能生巧啊！
1: 我之前讲过这个，我是在那个荒巴，是在那个荒巴，荒巴
2: ，
3: 黄
4: 巴
3: 哦，对，这个跟黄巴也差不多，
0: 打巴巴，
3: 嗯。
1: 我们做的怎么样？专不专业？
3: 非常好，
5: 非常好。
1: 我感觉优客来体验这个会超级开心啊，知道吗？
6: Und man merkt halt so richtig, wie da Herzblut drin steckt und dass die Leute sich da auch Gedanken gemacht haben, das auch kohärent zu deren Kultur zu machen. Also nicht irgendwie, ja, da den Touristen präsentieren, vor allem auch mit deren so DIY-Mitmach-Aktivitäten. Das finde ich echt super.
7: Wow, 包子劈柴这么专业。
1: 哎呀，这个活，
6: 我从小就干，我也是农村长大的孩子。
1: 姐烧这个火非常的旺，那这个温度有哪个要求吗？
0: 温度只要是底下的那个酒糟要开，上面那个锅上的那个水一定要凉，不能让它烫，然后一烫的话那个酒就发苦了。
1: 小孩上面的水怎么样？还是凉的吧？
0: 你就包看一下那个上面的锅，不要让它发烫，一定要保持那个上面的水是凉凉的。
8: 对。
0: 对，水开了，水开了，
3: 水开了。
0: 小爱出酒了，出酒了，哦，都浪费了。
1: 真的，
0: 对，
9: 酒吗？
0: 那全是酒，你闻一下香不香？
3: 很香呀。
10: 我体验这个工作的时候，其实学到了很多新的东西，也是学到了很多创新的一些方式。
11: 那老师，你是怎么想到了把这个酿酒的过程变成一个体验活动？
7: 这个酿酒过程呢，我们是也是改良了一下，大概说，哎，需要多少时间，需要什么那哪些材料来发酵，发酵之后再拿出来给它蒸馏。我觉得是这样，从这一步到第二步、第四步这样去走，不知道。我还买了一瓶酒带回去，这样印象更深刻。
6: Echt erstaunt von dem Konzept, also dass sie die jungen Leute animiert haben, wieder zurückzukommen und so selbst irgendwas aufzubauen. Also wir hatten hier Kaffee mit Bibliothek, dann sogar eine Art Gallery, was ja ganz einzigartig ist, eigentlich für so ein kleines Bergdorf. Ja, irgendwie für mich ist das so der Inbegriff von ja, Rural Revitalization, ne? Dass du halt, also man merkt halt, dass, oder vor ein paar Jahren, dass halt die jungen Leute alle in die Stadt sind, um zu arbeiten und dann halt nur noch die alten Leute und die Kinder da bleiben. Und man hat sich halt Gedanken gemacht, was kann man dagegen tun? Und hat dann halt die jungen Leute wieder angelockt und denen so, die auch dabei unterstützt. Und dadurch, ja, bleibt halt auch dieses Dorfgemeinschaftsgefühl erhalten, weil die Leute halt einfach, ja, nicht weggehen müssen.

0: 现在开始。
1: In der letzten Folge war ich in Qiandongnan. Ich habe mir von den Dorfältesten erklärt, wie man ein Dorf führt und selbst eine Woche lang den Dorf-CEO gespielt. Am Ende dieser Reise habe ich in den sozialen Medien gefragt, wohin soll meine nächste Reise gehen? Jan Pu schrieb in den Kommentaren, komm nach Biji. Ich zeige dir das immaterielle Kulturerbe der Yi. Du triffst Menschen, die ihr ganzes Leben nur einer Sache gewidmet haben. Also bin ich hier, diesmal als offizieller Erbeerkunder. Auf geht's!
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3: 高老师，
8: 哦，
3: 哎，高老师，
8: 哦，
3: 你们好，你们好。哇，
8: 哎呀，听说你做的机器非常好，我们想来看一下。
5: 还是可以的，
8: 没想到就要跑到山里去了。啊，
5: 对，这个我们就是这个就是我们做漆器的原材料。
8: 这边都割过是吗？

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1: 我用镜头记录下他们每一次的靠近，也记录下了这门手艺背后的人，从高老师一个人到他们一家人，再到一代一代传下去的样子。原来大方漆器之所以能成为非遗，从来不是因为名字，而是因为那些复杂的独门技艺背后是一个个具体的人，用一辈子的时光去托举，去传递。
2: Как иностранка, я, наверное, никогда не смогу создать по-настоящему совершенную дафанскую лаковую утварь. Но они дарят мне ощущение тепла. Не физического тепла, а того, что я знаю, кто-то оставил в них очень долгую частицу своей жизни. Раньше я думала, что дух великого похода в Китае – это смелость и прорыв. А теперь я понимаю, что у него есть и другое лицо. Это умение хранить, умение выдерживать, это выбор остаться. Даже когда есть возможность уйти.
3: Vor meiner Reise fragte ich mich, was ist eigentlich dieses immaterielle Kulturerbe? Ein Lackobjekt, ein Muster, das ich nicht verstehe, aber nach meiner Ankunft wurde mir klar, das sind nur die Ergebnisse. Das Eigentliche ist unsichtbar. Es ist Meister Gao, der die Zeit vergisst, sobald er mit der Lackarbeit beginnt. Der es immer wieder probiert hat und diesen Pinsel einfach nicht loslassen kann. Es ist die junge Generation, die sich entscheidet, hier zu bleiben und ihre Wurzeln in diesen Bergen zu schlagen. Nach dieser Reise habe ich verstanden, es gibt noch eine andere Art von langem Marsch. An einem Ort bleiben.Weder vorwärts noch rückwärts. Einfach die Füße fest in die Erde stemmen, ein ganzes Leben in eine einzige Sache stecken und sie Generation für Generation weitergeben. Manche Wege des Langen Marsches liegen direkt unter unseren Füßen.